0: ist ja grauenhaft, was hier abgeht. Leute, wir sind eine Band. Ihr müsst mal aufeinander hören, sonst hängen wir einfach ewig in diesem blöden Keller herum.
1: My friend,

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0: Vous savez quelque chose?
1: L'enfer, Tom. L'enfer. On ne peut rien dire.
0: Pardon?
1: Oui, on ne peut rien dire.
2: On ne peut rien dire, c'est certain.
1: Mais on peut peut-être faire quelque chose. Imaginons, Tom. Je dis bien, imaginons que la carte au trésor de Merel existe vraiment. Si on la trouvait, on prouverait que Meuf n'a pas menti. Et sans rien dire.
3: Ouais. Si on en profitait pour trouver le trésor, ça serait mieux, non?
1: Je savais que je pouvais compter sur toi.
4: On va la vivre aujourd'hui, la grande aventure.
0: Super, je vous accompagne. C'est lui qu'il faut suivre.
1: Comment tu sais que c'est lui?
0: Intuition féminine.
1: Dans quoi tu t'es embarquée?
2: Je sais pas.
0: Il est parti, vite!
1: Dans quoi tu m'embarques? Allez, viens!
5: Versink!
6: Gluck, gluck, weg ist er!
7: Als ob ihn etwas hinunterzieht. Kann man denn nichts tun?
6: Stop it! Nicht bewegen! Wir sind in ein Moor geraten! Rex, Minou, ihr haltet mir die Hufe fest. Ganz ruhig, du Moorhuhn. Gleich haben wir es geschafft.
5: Danke, Freunde. Das war echt knapp.
8: Das war wirklich eine Meisterleistung, Johnny. Echt nice, wie unser Hähnchen sagen würde. Und so mutig.
6: Vielen Dank, Freunde. Geht's wieder, Gockel?
5: Guck. Kommt ihr doch mit nach Bremen?
8: Ja, natürlich. Wir sind doch eine Band.
6: So, aber lasst uns hier erstmal unser Nachtlager aufschlagen.
9: Der Baum da! Sieht doch ganz gemütlich aus.
8: Oh Mann. Bei meiner Doris durfte ich es mir immer auf einem Seidenkissen bequem machen.
5: Ja, und ich bei meinen Hennen.
8: Ich vermisse Doris.
5: Also, ich kann auf meine Hennen ganz gut verzichten.
6: Ja, wir müssen nach vorne schauen. Diese Nacht werden wir auch noch rocken.

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0: 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Da drüben ist die Küste von Calais. Dein wird dein Schiff übersetzen. Hier, für dich.
1: Danke, Bader.
0: Kauf deinen anständigen Wagen davon, damit du vorankommst. 2 Jahre wirst du brauchen, bis du bei diesen Persern bist. Und mach mir keine Schande, sondern zeig ihnen, dass wir im alten England nicht von gestern sind.
1: Das verspreche ich euch.
0: Viel Glück, mein Junge.
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0: Frauke Amberg wird unseren Verhandlungen beiwohnen. Ich vertraue ihr. Sie wird mich bei meinen Entscheidungen beraten.
1: Ich glaube nicht.

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man das so schreiben oder klingt das arrogant? Pardon, könnte ich bitte noch etwas Wein bekommen? Einen für jetzt und einen für später.

0: deine
1: Johann?
2: Anna, wem schreibst du?
0: Meiner guten Freundin.
2: Du schreibst der Königin.
0: Was? Nein.
2: Du siehst doch hinter allem eine Intrige. Wie kannst du überhaupt noch in den Spiegel schauen?
0: Aber... Die Königin. Natürlich. Ich schreib euch diese Zeilen, eure gnädige Majestät, um euch zu gratulieren, Marie von Sternberg zu hofieren. Marie ist hier in aller Munde, ihr Geschick macht schnell die Runde. Schade, dass ihr nichts erzählt.

0: Ganz im Nordosten von Amerika, auf einer Insel namens Neufundland, gibt es einen Flughafen. 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

0: Schulbusfahrer streiken. Also vertrete ich Annette, die sich verspätet.
1: Tut mir leid, Bühler. Was machen die Kinder?
0: Nicht gerade begeistert, dass sie drinnen sitzen an so einem herrlichen Tag. Also habe ich ihnen gesagt, dass wir heute Morgen nur die Hälfte des Unterrichts machen. Das fanden sie

müssen die Kids den Airport Boulevard überqueren und um die Uhrzeit haben es die Leute ein bisschen eilig, weil sie zur Arbeit müssen und so. Normalerweise sitze ich also da mit der Radarfalle und wenn sie rasen, dann halte ich sie an und ich schreibe eine Verwarnung, ja? Ich schreibe VHFL. Verdammte Hacke, verlangsamen!

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0: sitzt also da mit der Radarfahne und Bonnie kommt vorbei. Sie winkt ihm bescheuert, also kurbel ich das Fenster runter und sie sagt:
1: Oh, mach das Radio an!
0: Langsam, langsam, Bonnie!
1: Oh, mach das Radio an!
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0: 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Was gibt's Neues?
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0: noch? 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
0: Heute nicht.
4: Ich hab gehört, Don Burton und seine Frau haben im Lotto gewonnen.
0: Nicht dein Ernst.
5: Was für Glückspilze.
4: 4,6 Millionen!
6: Wow. Wow. Entschuldigung, ich suche den Bürgermeister. Oh, Herr Bürgermeister, ich bin Janice Mosher. Ich bin neu in der Stadt, ja. Und als Reporterin, das ist mein erster Tag.
0: Ah, schön. Und wo sind Sie her?
6: Porto Basque. Wenn ich über Rot fahre, dann entschuldigen Sie bitte. Wir haben drüben keine Ampeln.
0: Na dann, willkommen in Gander, Janice.
3: Janice.
1: Janice.
4: Janice.
6: Janice.
0: Wenn Sie Nachrichten suchen, dann halten Sie sich an den Mann, der da gerade reingelaufen kommt. Das ist Orsfatsch. Unser Polizist hat jede Menge Geschichten auf Lager.
7: 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Das müsst ihr hören. 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
4: 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Alle haben davon gehört und kommen wie selbstverständlich zur Arbeit.

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0: Oh, nein, nein, wo denkst du hin? Die Mieten da sind ja so hoch. Wer kann sich das schon leisten? Nein, ich steig schon vorher aus.
1: Ja, und ich besuche ja nur meine Schwester, wa? Und die wohnt ein ganzes Stück vor Berlin.
2: Und mein Asthma, weißt du? Ich vertrage die Großstadtluft einfach zu schlecht.
3: Oh.
4: Keine Angst, mein Junge. Du musst den Rest der Reise nicht alleine fahren. Ich steige auch erst in Berlin aus.
3: Ach.
4: Ja, und du wirst wirklich Augen machen, wenn du diese Stadt siehst.

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0: Wie lange bist du schon hier?
1: Seitdem er mich gestoßen hat.
0: Jemand hat dich gestoßen?
1: Klar hat man mich gestoßen. 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

0: bitte nie wieder diesen Turm verlassen zu dürfen. 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

0: Ein Musical mit den Songs der legendären Popgruppe ABBA. Was zunächst unmöglich erschien, stellte sich dann später, wie wir alle wissen, zu einem Riesenerfolg auf den Musicalbühnen dieser Welt heraus. Die Geschichte der alleinerziehenden Mutter Donna und ihrer Tochter Sophie, die sich auf die Suche nach ihrem Papa macht, die wurde überall mächtig gefeiert. Kein Wunder also, dass irgendwann auch Hollywood anklopfte und 2008 Mamma Mia in absoluter Starbesetzung in die Kinos kam. Damit aber nicht genug, nein, 2018 gab es dann noch einen Nachschlag, eine Fortsetzung von Mamma Mia Teil 2, denn das Songrepertoire um Björn Ulvaeus und Benny Andersson, die beiden Songwriter und Komponisten von ABBA, war noch lange nicht ausgeschöpft. Bevor wir Sie, liebes Publikum, nun also in eine kleine Pause entlassen, laden wir Sie noch einmal ein auf eine griechische Insel. Ich habe mein Sommeroutfit dementsprechend schon an. Und das Motto heißt mitsingen, mitklatschen, mitfeiern bei unserem großen Mamma Mia Medley.
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0: Ganz im Nordosten von Amerika, auf einer Insel namens Neufundland, gibt es einen Flughafen. Früher einer der größten der Welt. Und daneben liegt die Kleinstadt Gander.
1: Wir haben zwei Polizisten.
2: Eine Grundschule.
3: Einen Tierschutzverein.
4: Einen lokalen Fernsehsender.
5: Und eine Eissporthalle.
0: Ein kleiner Ort auf einem riesigen Felsen im Ozean. Wir nennen ihn The Rock. Jeder kennt jeden. Und jeder hier im Raum kann ganz genau sagen, wie der Tag für ihn begann.

0: nach den Ferien und die Schulbusfahrer streiken. Also vertrete ich Annette, die sich verspätet.
1: Tut mir leid, Viola. Was machen die Kinder?
0: Nicht gerade begeistert, dass sie drinnen sitzen an so einem herrlichen Tag. Also habe ich ihnen gesagt, dass wir heute Morgen nur die Hälfte des Unterrichts machen. Das fanden sie

Sitze ich im Auto. Auf dem Weg zur Schule müssen die Kids den Airport Boulevard überqueren. Und um die Uhrzeit haben es die Leute ein bisschen eilig, weil sie zur Arbeit müssen und so. Normalerweise sitze ich also da mit der Radarfalle. Und wenn sie rasen, dann halte ich sie an und ich schreibe eine Verwarnung, ja? Ich schreibe VHFL. Verdammte Hacke, verlangsamen!

0: 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Bellen, miauen und um Frühstück und Streicheleinheiten betteln. Ich will nicht mosern, ich liebe sie. Aber nach der Futterrunde muss ich schon wieder los und meine Menschenkinder abholen. Ich gönne mir nur eine Sekunde Ruhe. Ich sitze im Auto.
1: Ich bin im Lehrerzimmer.
0: In der Bibliothek.

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0: Genau, Crystal. Was gibt's Neues?
5: Streiken die Schulbusfahrer
0: ja,
5: noch?
0: Ja, ja, wir arbeiten dran.
1: Also, wir sind bereit zum Verhandeln.
0: Ja, wir sind auch bereit zum Verhandeln.
5: Und? Wird der Flughafen jetzt abgerissen?
0: Heute nicht.
4: Ich hab gehört, Don Burton und seine Frau haben im Lotto gewonnen.
0: Nicht dein Ernst.
5: Was für Glückspilze.
4: 4,6 Millionen!
6: Wow. Wow. Entschuldigung, ich suche den Bürgermeister. Oh, Herr Bürgermeister, ich bin Janice Mosher. Ich bin neu in der Stadt, ja. Und als Reporterin, das ist mein erster Tag.
0: Ah, schön. Und wo sind Sie her?
6: Porto Basque. Wenn ich über Rot fahre, dann entschuldigen Sie bitte. Wir haben drüben keine Ampeln.
0: Na dann, ja. Willkommen in Gander, Janice.
3: Janice.
1: Janice.
4: Janice.
2: Janice.
0: Wenn Sie Nachrichten suchen, dann halten Sie sich an den Mann, der gerade reingelaufen kommt. Das ist Ausfatsch. Unser Polizist hat jede Menge Geschichten auf
7: Lager. 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Crystal, mach das Radio lauter, das müsst ihr hören. Doug, wenn ich du wäre, würde ich auf dem schnellsten Weg zur Flugsicherung fahren.
4: Eigentlich sind nur 2 Fluglotsen im Dienst, aber 14 tauchen auf. Alle haben davon gehört und kommen wie selbstverständlich zur Arbeit.
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0: denn bekannt schon das. Sehr verehrte Damen und Herren, werfen wir einen Blick auf die sensationelle Preise, die sich unser glücklicher Gewinner wünschen könnte. Sehen wir mal nach, was sich hinter Vorhang Nummer 1 verbirgt. Eine Waschtrockenkombi lässt die schmutzigste Kaftan in 1001 Pracht Neues tragen. Mit Öko-Spartaste für die Staubistoase. Und wir kommen zu Folge Nummer 2. Oh, Jahresabo-Döner für zwei bei Creme als Geber, weißt du? Täglich wechselnde leckere Spieße von Hammelbute oder krass vegan, weißt du, mit ohne Fleisch. Guckst du Tor Nummer 3? Oh, eine 14-tägige Traumreise nach Malle, Sangria All-Inclusive am Ballermann. Ob im Eimer oder als Transfusion. So eine Kumpel hattest du noch, Kumpel hattest du noch, Kumpel hattest du noch nie.
1: Vielleicht wünscht sich unser glücklicher Gewinner ja auch Talent oder Ruhm. Also ran an die Säbel und
0: let's dance!

0: Riesen in Koblenz, du noch nie. Und nun, verehrtes Publikum, ein bisschen was fürs Gemüt mit ein paar alten Bekannten, für meine neuen Freunde. Ich bin gleich wieder bei dir. Danke, ihr seid wunderbar.
1: Märchen schreibt die Zeit.
0: Dankeschön, vielen Dank, Dankeschön.

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0: Und nun, die sechs reizenden Mörderinnen des Cook County Gefängnisses mit ihrem Zellenblock Tango.
1: Und Charlie, mein Mann, reist mit uns herum. 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Eins, zwei, drei, vier, fünf! Plopp! Sechs! Zisch! 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

kennen doch sicher auch diese kleinen Angebotenheiten, die einen in den Wahnsinn treiben können. Bernie zum Beispiel. Bernie liebte Kaugummi. Und er kaute nicht nur, er kloppte. Also, ich komme eines Tages vollkommen fertig nach Hause und anstatt mich ein bisschen aufzumuntern, lag Bernie auf der Couch, trank sein Bier und kaute. Nein, er kaute nicht, er kloppte. Da sagte ich zu ihm, also ich sagte, Bernie, du ploppst noch einmal. Und er tat es. Dann nahm ich das Gewehr von der Wand und feuerte zwei Warenschüsse ab. In seinen Kopf.

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Und dann kam ich dahinter. Ledig, hat er gesagt. Ha, ledig am Arsch. Nicht nur, dass er verheiratet war. Oh nein, er hatte 6 Frauen. Einer von diesen Mormonen, Sie wissen schon. Als an diesem Abend nach Hause kam, mixte ich wie gewöhnlich seinen Drink. Aber wissen Sie, es gibt Typen, die vertragen einfach kein Arsen.

0: der Küche und zerlege das Hühnchen fürs Abendessen und bin total in dieses Geschäft vertieft. Plötzlich stürmt mein Gatte Wilbur herein, rasend vor Eifersucht.
1: Du bombst den Milchmann!
0: Schreit er. Er war völlig außer sich und kreischte immer wieder.
1: Du bombst den Milchmann!
2: Meine Schwester Veronica und ich, wir traten mit diesem Doppelakt auf. Und Charlie, mein Mann, reiste mit uns herum. Unser Hauptgag war eine Nummer mit 20 akrobatischen Tricks hintereinander weg. 1, 2, 3, 4, 5 Spagat, gespreizter Doppelarm auf links, nach Seite rückwärts. Immer eine hinter der anderen. An diesem Abend waren wir in Cicero. Wir saßen im Hotelzimmer, wir drei soffen, hatten eine Menge Spaß. Dann ging uns das Eis aus, also gehe ich los, um uns Neues zu besorgen. Ich komme zurück, mach die Tür auf. Da sind Veronica und Charlie bei der Nummer 17, gespreizter Doppeladler.
0: Ich krieg dann einen Riesenschock, totales Blackout. Ich kann mich an nichts mehr erinnern. Erst später, als ich mir das Blut von den Händen wusch, habe ich dann geahnt, dass die beiden tot waren. Sie haben so...

als sich mit Worten sagen lässt. 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Und unterwegs fand er Ruth, Gladys, Rosmarie und Klaus. Man könnte sagen, dass wir uns wegen künstlerischer Meinungsverschiedenheiten getrennt haben. 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

0: Genau so ist es. Diese Welt besteht aus schaffenden Wölfen. Wir beide wissen, wozu wir gehören. Prost, Herr Dover!
1: Hast du den Nazi gehört?
2: Ja, sicher. Ich glaub's nicht. Bald kommt im Gemass. Wir machen unser Wiener Roulette. Aber die neiche Version.
3: Meine Damen und Herren, ich hoffe, Sie genießen die ersten Stunden an Bord der Hindenburg, hm? Ich darf Ihnen nun zur Freude aller Musik- und Kabarettliebhaber einen besonderen Gast aus Wien vorstellen. Küss die Hand, Madame Emmy Berg!
2: Danke, Paul. Meine Damen und Herren, man war so freundlich, mich als Wienerin vorzustellen. Ich bin's und ich bin mehr als glücklich drüber. Pauli, komm heim die Tasten. Wien, Wien, nur du allein. Kann schon sein. Aber wenn man so dahinter schaut, spürt sich das Wiener Leben heut doch ein bisschen anders an als früher.

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Und wir haben recherchiert. Wir haben auch noch ein paar Interpreten gefunden, die diese 4 Akkorde von den House Martins geklaut haben. Unglaublich. Wirklich. Es gab ein paar. Wir haben sie zusammengesammelt. Ungefähr 100.

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Also, so geht's immer weiter und ist doch toll. Ich meine, wenn ihr heute Abend nach Hause geht, Dankeschön. Wenn ihr heute Abend nach Hause geht, dann könnt ihr sagen, du kannst deinem Freund erzählen, Gabi, hey, ich habe auch noch Grease am Ende gehört. Geil. Komplett. Also ganz ehrlich, ich finde das schon ein bisschen peinlich. Ich würde das selber nie machen. Ich finde das komisch, einfach nur zu klauen. Das ist blöd.

0: Was auch noch wunderschön ist das hier.
1: Mit dir geht's so tief rein. 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
0: Oder der hier.

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Wir schreiben das Jahr 1853. In Wien regiert der junge Kaiser Franz Josef. Seine Herrschaft beruht auf einem stehenden Heer von Soldaten, einem sitzenden Heer von Beamten, einem knienden Heer von Priestern und einem schleichenden Heer von Denunzianten. Und auf den Ratschlägen seiner Mutter, von der man sagt, sie sei der einzige Mann bei Hofe.

0: sei hart!
1: Abgelehnt!
0: Was liegt noch an?
1: Die Besprechung der politischen Lage.
2: Majestät, der Krimkrieg droht sich ernsthaft auszuweiten. Dass wir Russland diesmal beistehen, ist nicht

0: Stück Türkei erhalten wir als Lohn.
1: Wie beurteilen Sie die Lage, Graf Grönne?
2: Stehen wir zu Russland, grollt uns England. Gehen wir mit England, zürnt uns Russland. In jedem Fall ein Bündnis wär fatal.
3: Wir müssen uns entscheiden.

0: Majestät untertänigst daran erinnern, dass die Kutsche nach Bad Ischl wartet.
1: Meine Herren, die Audienz ist beendet.
2: Aber was soll ich denn nun dem russischen Botschafter sagen?
1: Kriege sollen andere führen. Das glückliche Österreich heiratet.

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0: Was für ein Ort soll das sein? Die Unfallambulanz?
1: 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Mit denselben Steinfliesen. Alle Häuschen so sauber und hübsch, weil eins wie das andere aussieht. Oh, ich träume immerzu davon.

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Häftling 16115. Name Valentin Arekipas. Alter 27. Beschuldigter ist wichtiger Verbindungsmann zu Terroristen. Häftling wird derzeit verhört. Wir werden seinen Widerstand brechen. Dass wir ihn brechen, steht außer Zweifel. Wir haben Methoden.

Häftling 57884. Name Luis Alberto Molina. Alter 37. Sexualtäter. In Haft wegen Verführung eines Minderjährigen. Verbüßt das dritte Jahr einer Strafe von 8 Jahren.

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0: Ich hätte euch vor diesem Unheil bewahren müssen. Der Herr möge mir verzeihen, dass ich euch allein gelassen habe. Aber euer Seelenheil ist in Gefahr, wenn ihr euch meinen Anweisungen widersetzt. Ihr solltet Wohltätigkeit zeigen, nicht selbst für euch in Anspruch nehmen. Bereuet und fleht Gott um Vergebung eurer Sünden an. Kasteit euren Körper und läutert euer Fleisch, dass ihr zur allerreinsten Dienerin Gottes werdet.
1: Miserere mei, Deus secundum magnam, misericordiam tuam, et secundum multitudinem miserationum tuarum, dile iniquitate mea, et a peccato meo munda mei, quoniam iniquitate mea, ego cognosco.
2: Gott, sei mir gnädig in deiner Güte, und tilge meine Sünden nach deiner großen Barmherzigkeit. Wasche mich rein von meiner Missetat und reinige mich von meiner Sünde. Denn ich erkenne meine Missetat und meine Sünde ist immer vor mir. An dir allein habe ich gesündigt und übel vor dir getan, auf dass du Recht behaltest in deinen Worten und rein dastehst, wenn du richtest. Siehe, ich bin als Sünder geboren, und meine Mutter hat mich in Sünden empfangen. Verbirg dein Antlitz vor meinen Sünden und tilge alle meine Missetat. Schaffe in mir, Gott, ein reines Herz und gib mir einen neuen, beständigen Geist. Verwirf mich nicht von deinem Angesicht. Und gib deinen Heiligen Geist nicht von mir. Errette mich von Blutschuld und reinige mich von meiner Sünde. Errette mich von Blutschuld und reinige mich von meiner Sünde. Heilige mich von meiner Sünde.

0: Seid ihr bereit?
1: Wofür?
0: Monsterjagd. 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Kommt, wir wollen es fangen. 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
1: 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Er schützt dich vor allen Gefahren.
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